habe ich ja ein Blue-Point. No defects, no problem on board. Sorry, no defects, no problem, correct?